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1: Guten Morgen am Sonntag, der 26. Juli. Ich bin Alex Daritz.
2: Steinbock.
1: Sind Sie über die Reaktionen anderer verunsichert, sollten Sie weitere Schritte nicht erzwingen.
2: Wassermann.
1: Kümmern Sie sich um die Bedürfnisse, die Sie zu oft vernachlässigen, und nicht um fremde Probleme.
2: Fische.
1: Auch wenn Sie sich vor neuen Ideen kaum retten können, die wenigsten davon bringen Sie weiter.
2: Widder.
1: Es bringt Ihnen nichts, einem vagen Verdacht nachzuforschen, die Sache löst sich ohnehin in Luft auf.
2: Stier.
1: Sie müssen Energie tanken, am leichtesten gelingt Ihnen das außerhalb Ihrer vier Wände.
2: Zwillinge.
1: Jetzt zeigt sich, ob Sie mit Kritik umgehen können, halten Sie sich mit Argumenten zurück.
2: Krebs.
1: Ein friedliches Umfeld ist Ihnen wichtig, doch es gibt keinen Grund, etwas zu beschönigen.
2: Löwe.
1: Sie brauchen sich nicht noch interessanter zu machen, man ist ohnehin von Ihnen überzeugt.
2: Jungfrau.
1: Jetzt gilt es, nach vorn zu blicken, statt über das zu grübeln, was nicht so gut gelaufen ist.
2: Waage.
1: Falls Ihre Gedanken in die Ferne schweifen, ist es vielleicht Zeit, den nächsten Urlaub zu planen.
2: Skorpion.
1: Sie fühlen sich gestärkt und bestätigt, dieser Tag präsentiert sich Ihnen von der Sonnenseite.
2: Schütze.
1: Ihr Gefühl täuscht Sie nicht, Sie reagieren empfindlich auf die Unruhe anderer. Soweit das Tageshoroskop für den Sonntag und jetzt übergebe ich das Mikro an Kollegin Judith Brucker.
3: Der 26. Juli, heute der zunehmende Mond, ist im Schützen. Der Einfluss des Mondes auf das Wetter. An Wassertagen herrscht eine feuchte Energie mit einer hohen Regenwahrscheinlichkeit. An den trockenen Lichttagen wird Sonnenlicht oft als stechend empfunden. Kältetage wiederum bringen oft kühlere Temperaturen mit sich und Wärmetage meist warmes Wetter. Beachten Sie, dass dies nur Tendenzen sind und keine sichere Prognose.
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2: 10 vor 8.
3: Mure im Gardatal verlegt Straße und Freizeitzone. 7 Italiener sterben bei Flugzeugunglück in Südamerika. Das Wetter zuerst freundlich, dann wechselhaft. Ich bin Florian Scheringer, guten Morgen.
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3: In St. Vigil in Enneberg ist am Abend nach heftigen Gewittern eine große Mure abgegangen. Die Straße Richtung Pedarü und die Freizeitzone Chamaur wurden unter den Schlammmassen begraben. Dutzende Menschen, die sich in dem Gebiet aufgehalten haben, mussten in Sicherheit gebracht werden. Verletzt wurde aber niemand. Jetzt wird aufgeräumt. Schon in der Nacht haben Feuerwehr und Wildbachverbauung begonnen, den Schlamm wegzuräumen. Auch heute soll es wieder regnen, wahrscheinlich aber nicht mehr so heftig wie gestern. Es fahren wieder Züge über den Brenner. Nach der zweiwöchigen Sperre der Bahnstrecke wurde der Betrieb heute wieder aufgenommen. Es gilt der reguläre Fahrplan. Wegen Bauarbeiten im Wipptal mussten die Fahrgäste ja zwischen Brixen und Innsbruck auf Ersatzbusse umsteigen. Jetzt fahren die Züge wieder durch. Vielleicht ist es heute auch ratsam, mit dem Zug zu fahren. Auf der Brenner Autobahn wird nämlich wieder viel Reiseverkehr erwartet. Bei einem Flugzeugabsturz in Peru sind 7 Italiener getötet worden, ebenso 2 Deutsche und 2 Spanier. Insgesamt gab es 13 Todesopfer. Der kleine Touristenflieger ist nur wenige Minuten nach dem Start abgestürzt, in der Nähe der berühmten Nazca-Linien, die Passagiere aus der Luft besichtigen wollten. Zur Absturzursache weiß man momentan noch nichts. Immer öfter begegnen uns KI-generierte Bilder, Videos und Texte, vor allem online. Aber nicht immer ist das gleich erkennbar und oft werden Menschen durch solche Inhalte in die Irre geführt, teilweise auch bewusst getäuscht. Dieter Ebeling in Brüssel, deshalb gelten ab heute in der EU strengere Regeln zur Kennzeichnung von künstlicher Intelligenz.
4: ChatGPT, Grok, Claude und andere Anbieter von künstlicher Intelligenz sollen künftig Fotos und Videos, die mit KI hergestellt wurden, kennzeichnen. Eine Art Wasserzeichen schlägt ein Praxisleitfaden der EU-Kommission vor. Oder auch eine Einblendung, wenn man mit dem Mauszeiger über ein von KI verfälschtes Gesicht fährt.
3: In Bozen gab es am Abend ein Kräftemessen zwischen den 3 besten Fußballmannschaften des Landes. Der FC Südtirol, der FC Obermais und Virtus Bozen haben in einem Blitzturnier gegeneinander gespielt. Wie erwartet hatte der FC Südtirol das Turnier gewonnen, wenn auch mit einigen Schwierigkeiten. Die Weiß-Roten haben sich mit 1:0 gegen Obermais und mit 3:0 gegen Virtus Bozen durchgesetzt. Für den FCS ist das zweiwöchige Trainingslager damit abgeschlossen. Das erste Pflichtspiel der Saison folgt in 2 Wochen, das Coppa Italia-Duell gegen Catanzaro. Und mit Sonne und Wolken starten wir in den Sonntag. Gleich mehr zum Wetter.
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0: Tag wird der Regen dann immer mehr und auch Gewitter gibt es. Die Höchstwerte liegen zwischen 27 und 34 Grad.
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2: Guten Morgen aus der Landesverkehrsmeldezentrale. Es ist alles in Ordnung auf unseren Straßen, auch von der Brenner Autobahn wurden uns keine Störungen gemeldet. Silke Andres wünscht einen schönen Sonntag.
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2: 10 vor 9.
3: Moore im Gardatal, große Schäden, aber keine Verletzten. Ab heute strengere Regeln für KI-Inhalte. Das Wetter jetzt in der Früh ist es recht freundlich. Ich bin Florian Scheringer, guten Morgen.
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3: Eine große Schlammlawine ist am Abend in St. Vigil in Enneberg abgegangen, nach einem Gewitter mit Starkregen und Hagel. Die Straße Richtung Pederü und die Freizeitzone Chamaur wurden verlegt. Dutzende Menschen, die sich in dem Gebiet aufgehalten haben, mussten in Sicherheit gebracht werden, verletzt wurde aber niemand. Jetzt wird aufgeräumt. Schon in der Nacht haben Feuerwehr und Wildbachverbauung begonnen, den Schlamm wegzuräumen. Auch heute soll es wieder regnen, wahrscheinlich aber nicht mehr so heftig wie gestern. Bluthochdruck ist einer der wichtigsten Risikofaktoren für Herz-Kreislauf-Erkrankungen. Mediziner raten dazu, den eigenen Blutdruck regelmäßig zu kontrollieren, weil Bluthochdruck oft keine Symptome verursacht. Marlies Winkler.
4: Ja, und deswegen bleibt Bluthochdruck auch oft lange unentdeckt. Vor allem in höheren Lagen, auf der Alm oder auf dem Berg, gibt es ein höheres Risiko dafür. Aus diesem Grund gibt es eine Initiative in Gröden. Heute werden dort kostenlos Blutdruckmessungen angeboten, und zwar auf der Toni-Demetz-Hütte. Dort ist ein Team von der Mountain Clinic im Einsatz. Das ist das Ambulatorium für Bergmedizin der EURAG. Die Toni-Demetz-Hütte befindet sich auf 2685 Metern auf der Langkofelscharte und sie ist vom Sellerjoch aus zu Fuß oder mit der Langkofelseilbahn erreichbar.
3: Es fahren wieder Züge über den Brenner. Nach der zweiwöchigen Sperre der Bahnstrecke wurde der Betrieb heute wieder aufgenommen. Es gilt der reguläre Fahrplan. Wegen Bauarbeiten im Wipptal mussten die Fahrgäste ja zwischen Brixen und Innsbruck auf Ersatzbusse umsteigen. Jetzt fahren die Züge wieder durch. Bei einem Flugzeugabsturz in Peru sind 7 Italiener getötet worden, ebenso 2 Deutsche und 2 Spanier. Insgesamt gab es 13 Todesopfer. Der kleine Touristenflieger ist nur wenige Minuten nach dem Start abgestürzt, in der Nähe der berühmten Nazca-Linien, die Passagiere aus der Luft besichtigen wollten. Zur Absturzursache weiß man momentan noch nichts. Für Inhalte, die mit künstlicher Intelligenz erstellt worden sind, gelten ab heute in der EU strengere Regeln. Unternehmen müssen KI-generierte Bilder, Videos und Texte klar als solche kennzeichnen, wenn die Gefahr besteht, dass Nutzer dadurch in die Irre geführt werden könnten. Ansonsten drohen hohe Geldstrafen. Für Kunst und Satire gibt es Ausnahmen und auch Privatpersonen müssen KI-Inhalte weiterhin nicht kennzeichnen. Ziel der EU-Verordnung ist nicht, dass weniger KI genutzt wird, sondern dass sich die Menschen leichter tun, zu erkennen, was echt ist und was nicht. In Bozen gab es am Abend ein Kräftemessen zwischen den 3 besten Fußballmannschaften des Landes. Der FC Südtirol, der FC Obermais und Virtus Bozen haben ein Blitzturnier gespielt. Wie erwartet hat der FC Südtirol das Turnier gewonnen, mit einem 1:0-Sieg gegen Obermais und einem 3:0-Erfolg gegen Virtus Bozen. Für den FCS ist das zweiwöchige Trainingslager damit abgeschlossen. Das erste Pflichtspiel der Saison folgt in 2 Wochen, das Coppa Italia-Duell gegen Catanzaro. Und über Nacht hat es abgekühlt. Wie das Wetter heute wird, das hören Sie gleich.
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1: Guten Morgen aus der Landesverkehrsmeldezentrale. Die Gemeindestraße St. Figilbederü Richtung Naturpark ist nach einem Murrenabgang gesperrt. Sonst ist noch alles ruhig auf unseren Straßen. Auch von der Brenner Autobahn wurden uns keine Störungen gemeldet. Silke Andres wünscht allen unterwegs gute Fahrt.
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1: Zu Beginn die Stellengesuche. Ein Mann sucht Arbeit als Tutorfahrer im Raum Brunneck-Jahrental. Ein Frühstückskoch mit Erfahrung sucht Arbeit, eventuell auch in anderen Positionen. Ein Masterabsolvent der Universität Brunneck sucht eine Stelle im Tourismussektor. Perfekte Italienisch, Französisch und Englischkenntnisse, Deutschkenntnisse im Aufbau. Ein fleißiger Herr sucht ab sofort eine Arbeit als Fahrer, Hausmeister oder als Abspüler im Gastgewerbe. Die Kontaktdaten finden Sie bei uns auf der Homepage unter www.radioholiday.it. Die Stellenangebote. Die Lana Franz GmbH in St. Lorenzen sucht zum sofortigen Eintritt eine Mithilfe im Büro und Verwaltung. Du liebst Ordnung und hast gerne die Übersicht? Dann bewirb dich jetzt per E-Mail an info@lana.it. Die Firma Weidlaner Metallbau aus Innichen sucht Schlosser, Hilfsarbeiter und Schweißer zum sofortigen Eintritt oder nach Vereinbarung. Geboten wird eine abwechslungsreiche Arbeit zur gute leistungsgerechte Entlohnung. info@weidlanermetallbau.it ist die Mailadresse. Vitralux in Brunneck sucht Techniker, Projektleiter, Mitarbeiter für Produktion und Magazin sowie Monteure. Interesse? Dann ruf an oder schreibe an personal@vitralux.com. Für das kommende Schuljahr wird Unterstützung für die Schulausspeisung in Innichen gesucht. Arbeitszeiten Dienstag und Donnerstag an Schultagen über die Mittagszeit. Aufgabenvorbereitung des Speisesaals, Mithilfe bei der Essensausgabe und beim Abspülen, Reinigung der Räumlichkeiten. Infos telefonisch. Die Zahnarztpraxis Dolomiti Dentalklinik sucht zum sofortigen Eintritt einen Zahnarztassistenten, Assistentin für Brunneck. Interessierte melden sich gerne telefonisch oder schicken die Bewerbung an brunico@dolomitidentalklinik.it. Du suchst einen ruhigen Nebenjob? SDS Security sucht engagierte Nachtportiere für den Raum Brunneck und Umgebung. Die Stelle eignet sich auch ideal für Pensionistinnen und Pensionisten. Jetzt bewerben unter info@sds-security.it. Die Lana Franz GmbH in St. Lorenzen sucht zum sofortigen Eintritt neue Mitarbeiter und Lehrlinge für den Bereich Heizungs- und Sanitäranlagen. Du arbeitest genau und bist technisch versiert? Dann bewirb dich unter info@lana.it. Die Firma Fire Service in Brunneck sucht Verstärkung bei der Montage von Brandschutztüren in Südtirol. Du arbeitest gerne mit den Händen und möchtest am Abend sehen, was du geschaffen hast? Dann ruf an oder schreibe an info@fireservice.bz. Radio Mayr in Brunneck sucht einen Verkäufer oder eine Verkäuferin. Wer Technik liebt, gerne mit Menschen arbeitet und ein familiäres Team schätzt, ist hier genau richtig. Zu den Aufgaben gehören die persönliche Kundenberatung, die Betreuung eines fixen Kundenstamms sowie der Verkauf von Smartphones, Tablets und Zubehör. Technisches Know-how ist von Vorteil, aber keine Voraussetzung. Jetzt bewerben unter info@radiomayr.com. Baumgartner und Partner in Brunneck sucht einen Mitarbeiter, eine Mitarbeiterin für die Abteilung Löhne und Gehälter. Gesucht wird eine zuverlässige Persönlichkeit mit kaufmännischer Ausbildung, ersten Berufserfahrungen sowie sehr guten Deutsch- und Italienischkenntnissen. Das Aufgabengebiet umfasst die Lohnabrechnung, Steuererklärungen und die arbeitsrechtliche Betreuung von Kunden. Geboten werden ein abwechslungsreicher Arbeitsplatz, Entwicklungsmöglichkeiten sowie Teilzeit- und flexible Arbeitszeiten. Bewerbungen an job@baumgartner.dax. 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Dann bewirb dich unter bergbaumuseum.it.
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2: 10 vor 10.
3: Nach der Mure in St. Vigil wird aufgeräumt. Trump setzt Angriffe auf den Iran vorerst aus. Das Wetter jetzt sonnig, später unbeständig. Ich bin Florian Scheringer, schönen Vormittag.
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3: Im Gardatal wird aufgeräumt. Eine große Mure hatte ja am Abend die Straße nach Pederü und auch die Freizeitzone Chamaur bei St. Vigil in Enneberg verlegt. Jetzt arbeiten die Feuerwehren daran, den Schlamm wegzuräumen und das Bachbett und die Straße frei zu bekommen. Das dürfte aber noch einige Zeit dauern. Dutzende Einheimische und Touristen wurden am Abend durch die Mure im Tal eingeschlossen. Sie mussten evakuiert werden. Verletzt wurde aber niemand. Auch in anderen Landesteilen waren die Feuerwehren wegen starker Unwetter im Einsatz, vor allem im Pustertal, aber auch im Burggrafenamt. Auf der Finchka-Bahn gibt es heute massive Probleme. Seit 19:30 sind schon 5 Züge zwischen Meran und Malz ausgefallen. Grund dafür ist eine technische Störung an der Infrastruktur. Es fährt ein Ersatzbus. Bluthochdruck ist einer der wichtigsten Risikofaktoren für Herz-Kreislauf-Erkrankungen. Trotzdem bleibt er lange unentdeckt, weil Bluthochdruck oft keine Symptome verursacht. Vor allem in höheren Lagen auf der Alm oder auf dem Berg gibt es ein höheres Risiko dafür. Deshalb werden heute in Gröden kostenlos Blutdruckmessungen angeboten, und zwar auf der Toni-Demetz-Hütte. Dort ist ein Team von der Mountain-Klinik im Einsatz. Das ist das Ambulatorium für Bergmedizin der EURAG. Die Toni-Demetz-Hütte befindet sich auf knapp 2700 Metern auf der Langkofel-Scharte und ist vom Sellerjoch aus zu Fuß oder mit der Langkofel-Seilbahn erreichbar. Die USA wollen den Iran vorerst nicht mehr angreifen. Präsident Trump sagt nämlich, es gebe Fortschritte bei den Friedensbemühungen. Voraussetzung für die Angriffspause sei aber, dass die Einigung schnell erreicht wird. David Riemer berichtet.
4: Das US-Militär stand laut Berichten kurz vor einer massiven Angriffswelle auf Ziele im Iran. Trump will darauf nun anscheinend verzichten. Der US-Präsident spricht von Umrissen einer Einigung, darunter die komplette Öffnung der Straße von Hormuz und ein Ende der vom Iran ausgehenden atomaren Bedrohung. Weitere Einzelheiten nannte Trump dazu nicht. Der Iran und andere an den Gesprächen beteiligte Staaten haben sich bislang nicht dazu geäußert. Experten gehen allerdings nicht davon aus, dass beim Streit über Irans Atomprogramm eine schnelle Einigung möglich ist.
3: Für Inhalte, die mit künstlicher Intelligenz erstellt worden sind, gelten ab heute in der EU strengere Regeln. Unternehmen müssen KI-generierte Bilder, Videos und Texte klar als solche kennzeichnen, wenn die Gefahr besteht, dass Nutzer dadurch in die Irre geführt werden könnten. Ansonsten drohen hohe Geldstrafen. Für Kunst und Satire gibt es Ausnahmen und auch Privatpersonen müssen KI-Inhalte weiterhin nicht kennzeichnen. Ziel der EU-Verordnung ist nicht, dass weniger KI genutzt wird, sondern dass sich die Menschen leichter tun zu erkennen, was echt ist und was nicht. Und verbreitet scheint die Sonne. Mehr zum Sonntagswetter hören Sie gleich.
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3: In großen Teilen des Landes scheint die Sonne, nur teilweise hält sich noch eine dünne Wolkendecke. Langsam wird es wärmer. Aktuell messen wir 22 Grad in Kaltern, 21 in Naturns, 17 in Therenten und 15 Grad hat es in Corvara. Gegen Mittag bilden sich dann schon wieder erste Regenschauer und am Nachmittag werden es mehr. Vereinzelt sind Gewitter möglich. Am stärksten dürften Ultental, Passaiertal und Pustertal betroffen sein.
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8: Guten Morgen aus der Landesverkehrsmeldezentrale. Die Gemeindestraße St. Vigil Bederü Richtung Naturpark ist nach einem Murenabgang gesperrt. Sonst ist noch alles ruhig auf unseren Straßen. Auch von der Brenner Autobahn wurden uns keine Störungen gemeldet. Silke Andres wünscht allen unterwegs gute Fahrt.
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3: Trentino, Bub stirbt nach 9 Jahren Koma. Irankrieg, USA stoppen Angriffe vorübergehend. Das Wetter, am Nachmittag gibt es wieder Gewitter. Ich bin Florian Scheringer, schönen Vormittag.
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3: Nach 9 Jahren im Koma ist der 13-jährige Mattia Maestri aus dem Nonstal im Trentino jetzt gestorben. Das hat sein Vater bekannt gegeben. Mattia hatte 2017 im Alter von 4 Jahren Rohmilchkäse gegessen, der mit gefährlichen E. coli-Bakterien verseucht war. Danach wurde er schwer krank und fiel ins Koma. Zwei Verantwortliche einer Käserei wurden in dem Fall wegen schwerer Körperverletzung verurteilt. Seine Familie setzt sich seitdem für mehr Lebensmittelsicherheit ein und weist immer wieder auf die Gefahren von nicht pasteurisierten Milchprodukten hin. Im Gardatal wird aufgeräumt. Eine große Mure hatte ja am Abend die Straße nach Pederü und auch die Freizeitzone Chamaur bei St. Vigil in Enneberg verlegt. Jetzt arbeiten die Feuerwehren daran, den Schlamm wegzuräumen und das Bachbett und die Straße frei zu bekommen. Das dürfte aber noch einige Zeit dauern. Dutzende Einheimische und Touristen wurden am Abend durch die Mure im Tal eingeschlossen. Sie mussten evakuiert werden. Verletzt wurde aber niemand. Auch in anderen Landesteilen waren die Feuerwehren wegen starker Unwetter im Einsatz, vor allem im Pustertal, aber auch im Burggrafenamt. Die USA und Israel wollen vorerst auf weitere Angriffe auf den Iran verzichten. Das hat US-Präsident Trump gesagt. Mehrere Länder in der Golfregion, darunter der Iran und auch Saudi-Arabien, hätten ihn darum gebeten, weil sich eine neue Vereinbarung abzeichne. Ein solcher Deal müsse aber schnell erzielt werden, sonst würden die USA wieder zuschlagen, sagt Trump, und zwar härter als je zuvor. Wie der Deal ausschaut und ob sich die Kriegsparteien wirklich einigen werden, das weiß man noch nicht. Während die Einsatzkräfte die Waldbrände in Frankreich weitgehend unter Kontrolle haben, kämpfen die Feuerwehren in Griechenland nach wie vor gegen einen großen Brand, der sich immer weiter ausbreitet. Takis Zaphos berichtet aus Athen.
4: Der größte Waldbrand tobt rund 50 Kilometer westlich von Athen. Mehr als 500 Einsatzkräfte kämpfen dort gegen die Flammen, unterstützt von Löschflugzeugen, Hubschraubern sowie Feuerwehrleuten aus Rumänien und Frankreich. Medien berichten von bis zu 200 zerstörten Häusern. Mitglieder von Tierschutzvereinen versuchen, Haus-, Nutz- und Wildtiere aus den Brandgebieten zu retten. Auf Kreta sind die meisten Feuer inzwischen gelöscht.
3: Noch zum Eishockey. Nach längerer Suche hat der HCB Südtirol Alperia seinen neuen Trainer gefunden. Antti Karula aus Finnland ist für die anstehende Saison verpflichtet worden. Der 50-Jährige hat schon Erfahrung in der Eishockey League. Er war nämlich auch schon Trainer von Fehervar und Ljubljana. Antti Karula folgt auf Doug Shedden, der im Frühjahr nach weniger als einer Saison bei den Foxes entlassen wurde. Und langsam nähern sich ein paar Regenwolken. Mehr zum Wetter hören Sie gleich.
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3: Jetzt ist es noch größtenteils sonnig. Von Südwesten her nähern sich aber Quellwolken, die gegen Mittag auch erste Regenschauer mitbringen. Jetzt hat es 24 Grad in Meran, 21 in Völs, 20 in Pflasch und 18 Grad messen wir in St. Magdalena in Xiers. Am Nachmittag steigen die Temperaturen auf 27 bis 34 Grad. Aber auch die Gewitterneigung nimmt zu. Verbreitet kann es wieder regnen.
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8: Einen schönen Sonntagvormittag aus der Landesverkehrsmeldezentrale. Kolonnenverkehr und Stau gibt es auf der Brenner Autobahn Richtung Norden zwischen Brunnenort und Neumarkt und zwischen Brennerbad und dem Brenner sowie in Richtung Süden zwischen Bozen Süd und Affi. Geduld braucht es auch auf der Finchgauer Staatsstraße Richtung Rechen zwischen Elgund und Döll. Die Gemeindestraße St. Philippe de Rue Richtung Naturpark ist nach einem Mondabgang gesperrt. Allen unterwegs, gute Fahrt!
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12: Bereit für die Radio Holiday Hit-Tipps der Woche? Die gibt's natürlich auch heute am Sonntag wieder. Wir schreiben den 2. August. Ich bin Lisa Bilberger. Vorher gibt's aber den Tag der Freundschaft, der heute begangen wird. Alte Freundschaften wie neue, die sollten gepflegt

0: zum Tag der Freundschaft geht's jetzt weiter mit Kollegin Judith Brugger. Sie hat in der nächsten Stunde Hit-Tipps der Woche bereit von Nico Santos, Betty Gou, Michael Schulte und Musik aus Südtirol und Nordtirol ist auch mit dabei. The Fever Week nämlich. Viel Spaß!
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1: Newcomer Johnny Mahoro veröffentlicht mit Manchmal einen ehrlich und modern produzierten Song mit einer Mischung aus Pop, Indie und R&B.
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0: 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Johnny Mahoro hat sich in kurzer Zeit zu einem der spannendsten Newcomer im deutschsprachigen Indie-Pop entwickelt. Zwischenphase ging viral, die EP Innenleben folgte, zuletzt erschien zu Hause. Dazu kommen über 400.000 monatliche Spotify-Hörer und eine stark wachsende TikTok-Community. Nachdem Johnny Mahoro diesen Sommer bereits auf zahlreichen Festivals spielt, geht der Künstler aus Bonn im Herbst in 14 Städten in Deutschland, Österreich und der Schweiz auf Tour. Seine neue Single nennt sich Manchmal.
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1: Klanglich präsentiert sich Nico Santos auf Why Don't You Stay von seiner sonnigsten Seite. Der Track verbindet eingängige Popmelodien mit treibenden Gitarren und einem modernen Sound. Die warme Produktion kombiniert mit seinem markanten Gesang macht den Song zum perfekten Begleiter für Roadtrips, Festivals und lange Sommerabende.
2: Why Don't You Stay ist für mich ein Song, der sowas wie so ein Soundtrack ist für eine schon längst vergangene Sommernacht, wo man nicht will, dass sie aufhört, dass man Fenster runter, Dach auf, man schreit den Song raus, man hat so ein, ich habe ein bisschen so einen nostalgischen Indie-Song im Kopf, wenn ich an diesen Song denke, und es ist einfach, ich liebe den Song, es ist ein Freiheitsgefühl und passt perfekt zu dieser geilen Sommerzeit.
1: Eine mitreißende Pop-Hymne voller Lebensfreude, die das Gefühl von grenzenloser Freiheit direkt hörbar macht.

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1: Die Künstlerin, Produzentin, DJ und Kulturpionierin Peggy Goo kehrt mit ihrer neuen Single Woman zurück, die gemeinsam mit Ira Starr entstanden ist. Als euphorische Hymne für die Sommertanzflächen, die sich um die Themen Unabhängigkeit und gemeinsame Freude dreht, läutet Woman ein neues Kapitel in der Karriere einer der gefeiertsten und einflussreichsten Persönlichkeiten der weltweiten Dancemusik ein und stellt zugleich die jüngste Entwicklung der kreativen Zusammenarbeit zwischen zwei der faszinierendsten Stimmen der zeitgenössischen Musik dar. Angetrieben von Peggy Goos typischer energiegeladener, positiver und feierlicher Produktion und bereichert durch einen der mitreißendsten Refrains des Sommers, bringt die nigerianische Afrobeat-Sängerin Ira Starr in Woman ihre ganze unwiderstehliche Energie in den Song ein. Das Herzstück des Textes ist ein regelrechter kollektiver Aufruf, eine Einladung auf die Tanzfläche, die über alle Geschlechtergrenzen hinausgeht. Mit einem Refrain, der die Tanzflächen weltweit erobern wird, setzt Woman die Reihe der Sommerhits fort, die Peggy Goos Karriere geprägt haben. Vom Underground bis hin zum Mainstream-Erfolg, von Starry Night bis zum weltweiten Chart-Hit It Goes Like Na Na Na und darüber hinaus.

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5: Aus der Landesverkehrsmeldezentrale begrüße Silke Andres. Auf unseren Straßen herrscht starker Reiseverkehr, Kolonnenverkehr und Stau gibt es auf der Brenner Autobahn Richtung Norden zwischen Wonnernort und Neumarkt, in Richtung Süden zwischen Gossensass und Sterzing und zwischen Bozen Süd und Affi. Stau auch im Bustertal in Richtung Innichen zwischen St. Lorenz und Bercha, wie auch im Finchgau in Richtung Rechen zwischen Elgund und Döll. Die Gemeindestraße St. Figgelbederü Richtung Naturpark ist weiterhin nach einem Mondabgang gesperrt. Gute Fahrt!
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1: Neptunica zeigt mit What If einmal mehr, warum er seit Jahren zu den festen Namen der deutschen Dance-Szene gehört. Der Hamburger DJ und Producer verbindet in seiner neuen Single warme Melodic House-Elemente mit moderner Dance-Pop-Ästhetik und schafft damit genau diesen Sound, der gleichzeitig emotional und tanzbar wirkt. Schon nach den ersten Sekunden zieht der Track einen rein. Sanfte Synths, eingängige Vocals und eine Stimmung, die sofort Bilder von nächtlichen Autofahrten, leeren Straßen und viel zu langen Gedankenkarussellen entstehen lässt. Im Mittelpunkt steht dieses bekannte Gefühl zwischen Zweifel und Aufbruch. What If erzählt von den Momenten, in denen man nicht genau weiß, ob man festhalten oder endlich loslassen soll. Gerade diese ehrliche Mischung aus Melancholie und Hoffnung macht den Song so greifbar. Statt auf übertriebene Dramatik zu setzen, bleibt Neptunica angenehm nahbar und trifft mit den Lyrics einen Nerv, den wahrscheinlich jeder schon mal erlebt hat. Gleichzeitig verliert der Track nie seine positive Energie. Während eine emotionale Seite mitschwingt, sorgen die treibenden Beats dafür, dass What If trotz

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1: Lovesick von Michael Schulte ist ein fröhlicher, eingängiger Popsong aus seinem neuen Album Beautiful Reasons, welches am 17. April veröffentlicht wurde.

Das Lied beschreibt das überwältigende Gefühl des Verliebtseins, wie ein Fieber, das einen komplett erfasst. Mit Metaphern wie Lovebug, Herzrasen und Fieber wird die Euphorie und der Krankheitszustand der Verliebtheit humorvoll und positiv dargestellt. Es passt perfekt zum Albumthema. Sommerliche, herzliche und lebensbejahende Songs, stark inspiriert von Michaels Familie.

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6: The Fever Week ist eine Alternative-Pop-Band aus Italien und Österreich, die aus der kreativen Zusammenarbeit von Simon und Gregor hervorgegangen ist. Mit Veröffentlichungen startete die Band im August 2024. Ein Jahr später folgten die ersten Live-Auftritte. Seit Beginn 2026 komplettiert Bassistin Emily Williams das Live-Setup der Band und zu viert veröffentlichen sie jetzt ihre neueste Single Really Don't Care.
7: Der Song ist sicher der eher härteste vom Sound her, punkigste Song, den wir im Repertoire haben. Die anderen sind ja eher so im Pop-Bereich. Das passt auch zum Inhalt vom Song, dass es ein bisschen härter ist, weil da geht es darum, genau das zu machen, was man will, auf was man gerade Lust hat, egal was im Moment in oder cool ist oder was die anderen denken. Genau, und der Song ist einfach kurz, knackig, 2,5 Minuten und auf die Fresse, wenn man es so sagen darf. Zur Entstehung vielleicht kurz. Wir haben jetzt seit einem Jahr circa, dass wir live auftreten und unsere Konzerte spielen. Und da haben wir auch gemerkt, ja, so ein, zwei Songs, die ein bisschen mehr noch abgehen, ein bisschen härter sein, die hätten gut reinpassen. Und genau, da ist der Song perfekt.

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2: Eine Stunde Hit-Tipps der Woche mit Kollegin Judith Bruckach und Musik aus Süd- und Nordtirol von The Fever Week. Michael Schulte hat uns eine Single geliefert, Peggy Gou, Nico Santos und viele weitere mehr. Das war der Sonntagvormittag auf Radio Holiday heute am 2. August. Ich bin Lisa Bipberger, wir wünschen einen schönen Sonntag, wir hören uns.
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3: Trentino, Bub stirbt an kontaminiertem Rohmilchkäse. Neue Jobbörse, Arbeitssuche in Südtirol soll leichter werden. Das Wetter, Sonne und Wolken, später verbreitet Regen. Ich bin Florian Scheringer, guten Tag.
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3: Nach 9 Jahren im Koma ist der 13-jährige Mattia Maestri aus dem Nonstal im Trentino jetzt gestorben. Das hat sein Vater bekannt gegeben. Mattia hatte 2017 im Alter von 4 Jahren Rohmilchkäse gegessen, der mit gefährlichen E. coli-Bakterien verseucht war. Danach wurde er schwer krank und fiel ins Koma. Zwei Verantwortliche einer Käserei wurden in dem Fall wegen schwerer Körperverletzung verurteilt. Seine Familie setzt sich seitdem für mehr Lebensmittelsicherheit ein und weist immer wieder auf die Gefahren von nicht pasteurisierten Milchprodukten hin. Das Land baut seine digitale Jobplattform aus. Da scheinen jetzt auch die Angebote privater Portale und Arbeitsvermittler auf. Für Südtirol sind rund 6.600 Stellenangebote abrufbar. Marlies Winkler.
5: Ja, darunter sind zum einen die Jobs, die direkt auf der E-Job-Börse des Landes eingegeben werden. Dazu kommen noch rund 2400 Jobs von Südtiroler Jobs und weitere Stellenangebote kommen über die Plattform Onboard und über Karriere Südtirol. Als nächstes sollen die Daten optimiert werden, dann sei alles bereit für den Relaunch der Jobbörse, sagt Stefan Luther, der Direktor des Arbeitsmarktservice Südtirol. Insgesamt sind auf der Jobbörse des Landes übrigens rund 14.500 Stellenangebote online. Neben den Jobs aus Südtirol gibt es noch rund 200 Angebote aus dem Trentino und rund 8.000 aus Tirol.
3: Bologna gedenkt heute der Opfer des Bombenanschlags im Jahr 1980. Heute vor 46 Jahren hatten neofaschistische Terroristen mit einer Bombe am Bahnhof von Bologna 85 Menschen getötet und mehr als 200 weitere verletzt. Tausende nehmen heute an der Erinnerungsfeier teil. Sie ziehen mit Bannern durch die Stadt bis zum Bahnhof. Die USA und Israel wollen vorerst auf weitere Angriffe auf den Iran verzichten. Das hat US-Präsident Trump gesagt. Mehrere Länder in der Golfregion, darunter der Iran selbst und auch Saudi-Arabien, hätten ihn darum gebeten, weil sich eine neue Vereinbarung abzeichne. Ein solcher Deal müsse aber schnell erzielt werden, sonst würden die USA wieder zuschlagen, sagt Trump, und zwar härter als je zuvor. Wie der Deal genau ausschaut und ob sich die Kriegsparteien wirklich einigen werden, das weiß man nicht. Noch zum Eishockey. Nach längerer Suche hat der HCB Südtirol Alperia seinen neuen Trainer gefunden. Antti Karula aus Finnland ist für die anstehende Saison verpflichtet worden. Der 50-Jährige hat schon Erfahrung in der Eishockey League. Er war nämlich auch schon Trainer von Fehervar und Ljubljana. Antti Karula folgt auf Doug Shedden, der im Frühjahr nach weniger als einer Saison bei den Foxes entlassen wurde. Und von Südwesten her nähern sich Regenwolken, gleich mehr zum Wetter.
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3: Im Finchgau, da braut sich was zusammen. Langsam beginnt es stellenweise schon zu regnen. Aktuell messen wir 27 Grad in Bozen, 24 in Schlanders, 23 in Bruneck und 22 Grad hat es in Sterzing. Der Rest des Landes bleibt vorerst verschont, aber am Nachmittag sind dann verbreitet Regenschauer und Gewitter möglich. Die Höchstwerte, die liegen zwischen 27 und 34 Grad.
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2: Aus der Landesverkehrsmeldezentrale begrüße Silke Andres. Auf unseren Straßen herrscht starker Reiseverkehr. Kolonnenverkehr und Stau gibt es auf der Brenner Autobahn Richtung Norden zwischen Wonnernacht und Neumarkt. In Richtung Süden zwischen Gossensass und Sterzing und zwischen Bozen Süd und Affi. Stau auch im Bustertal in Richtung Innichen zwischen St. Lorenz und Bercha, wie auch im Finchgau in Richtung Rechen zwischen Elgund und Döll. Die Gemeindestraße St. Figgelbederü Richtung Naturpark ist weiterhin nach einem Mondabgang gesperrt. Gute Fahrt!
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3: Ansturm auf Ceuta, Zahl der Toten weiter gestiegen. Mehr Stellenangebote dank besserer Jobbörse des Landes. Das Wetter verbreitet sonnig, aber die Wolken nehmen zu. Ich bin Florian Scheringer, guten Tag.
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3: Im Meer vor Ceuta suchen die Behörden weiter nach Leichen von Migranten, die beim Ansturm auf die spanische Stadt ertrunken sind. Inzwischen ist die Zahl der Toten auf 72 gestiegen, teilt das spanische Innenministerium mit. Nachdem fast alle Flüchtlinge nach Marokko zurückgekehrt sind, ist die Lage in Ceuta heute entspannt. Spanien will die Grenze jetzt besser sichern. Zehntausende Migranten hatten ja versucht, um den Grenzzaum herum durchs Meer zu schwimmen. Vorübergehend wurde jetzt eine 500 Meter lange schwimmende Barriere installiert. Das Land baut seine digitale Jobplattform aus. Da scheinen jetzt auch die Angebote privater Portale und Arbeitsvermittler auf. Zu den Jobs, die direkt auf der E-Jobbörse des Landes eingegeben werden, kommen jetzt noch rund 2400 Jobs von Südtiroler Jobs dazu. Weitere Stellenangebote kommen über die Plattform Onboard und über Karriere Südtirol. Insgesamt sind auf der Jobbörse des Landes übrigens rund 14.500 Stellenangebote online. Neben den Jobs aus Südtirol gibt es noch rund 200 Angebote aus dem Trentino und 8.000 aus Tirol. Auch in Algund gibt es jetzt ein sogenanntes Dorfauto. Das ist ein Elektroauto vom Carsharing-Anbieter AlpsGo, das jeder für eine kurze Zeit mieten kann. Es steht am Hans-Gamper-Platz im Dorfzentrum und muss vorher online gebucht werden. Jeder darf es nutzen, Einheimische, Vereine, Firmen, aber auch Touristen. 9 Jahre lang hat der 13-jährige Mattia Maestri aus dem Nonstal im Trentino um sein Leben gekämpft. Jetzt ist er gestorben. Das hat sein Vater bekannt gegeben. Mattia hatte 2017 im Alter von 4 Jahren Rohmilchkäse gegessen, der mit gefährlichen E. coli-Bakterien verseucht war. Danach wurde er schwer krank und fiel ins Koma. Seine Familie setzt sich seitdem für mehr Lebensmittelsicherheit ein und weist immer wieder auf die Gefahren von nicht pasteurisierten Milchprodukten hin. Bologna gedenkt heute der Opfer des Bombenanschlags im Jahr 1980. Heute vor 46 Jahren hatten neofaschistische Terroristen mit einer Bombe am Bahnhof von Bologna 85 Menschen getötet und mehr als 200 weitere verletzt. Tausende nehmen heute an der Erinnerungsfeier teil. Sie ziehen mit Bannern durch die Stadt bis zum Bahnhof. In Griechenland geht der Kampf gegen die großen Waldbrände weiter. Knapp 500 Feuerwehrleute sind westlich von Athen im Einsatz, um die Flammen unter Kontrolle zu bringen. Auch Kollegen aus Rumänien und Frankreich sind im Einsatz. Viele Ortschaften wurden komplett evakuiert. Bisher sind rund 5000 Hektar verbrannt. Heute dürfte zumindest der Wind etwas nachlassen, dann können auch Löschflugzeuge und Hubschrauber wieder fliegen. Und auch bei uns wird es heute heiß, aber gebietsweise regnet es auch. Gleich mehr zum Wetter.
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3: Langsam nimmt die Bewölkung zu und von Südwesten zieht ganz langsam eine Regenfront Richtung Südtirol. Es wird jetzt immer wärmer, jetzt hat es 28 Grad in Gagazon, 25 in Oberfintel, 22 in Wolkenstein und 19 Grad messen wir in Sulden. Auch am Nachmittag gehen sich sonnige Abschnitte aus bei bis zu 34 Grad, aber verbreitet regnet es auch. Es ist auch mit einigen Gewittern zu rechnen.
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9: Hier ist die Landesverkehrsmeldezentrale. Brenner Autobahn. In Richtung Norden zwischen Wohnenort und Neumarkt und in Richtung Süden zwischen Bozu Süd und Affi können Verkehr und Stau wegen Überlastung. Die Gemeindestraße St. Wigelbedrü Richtung Naturpark ist nach einem Mondabgang gesperrt. Gute Fahrt.
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1: Zu Beginn die Stellengesuche. Ein Mann sucht Arbeit als Tutorfahrer im Raum Brunneck-Jahrental. Ein Frühstückskoch mit Erfahrung sucht Arbeit eventuell auch in anderen Positionen. Ein Masterabsolvent der Universität Brunneck sucht eine Stelle im Tourismussektor. Perfekte Italienisch-, Französisch- und Englischkenntnisse, Deutschkenntnisse im Aufbau. Ein fleißiger Herr sucht ab sofort eine Arbeit als Fahrer, Hausmeister oder als Abspüler im Gastgewerbe. Die Kontaktdaten finden Sie bei uns auf der Homepage unter www.radioholiday.it. Die Stellenangebote. Die Lana Franz GmbH in St. Lorenzen sucht zum sofortigen Eintritt eine Mithilfe im Büro und Verwaltung. Du liebst Ordnung und hast gerne die Übersicht? Dann bewirb dich jetzt per E-Mail an info@lana.it. Die Firma Weidlaner Metallbau aus Innichen sucht Schlosser, Hilfsarbeiter und Schweißer zum sofortigen Eintritt oder nach Vereinbarung. Geboten wird eine abwechslungsreiche Arbeit zur gute leistungsgerechte Entlohnung. info@weidlanermetallbau.it ist die Mailadresse. Vitralux in Brunneck sucht Techniker, Projektleiter, Mitarbeiter für Produktion und Magazin sowie Monteure. Interesse? Dann ruf an oder schreibe an personal@vitralux.com. Für das kommende Schuljahr wird Unterstützung für die Schulausspeisung in Innichen gesucht. Arbeitszeiten Dienstag und Donnerstag an Schultagen über die Mittagszeit. Aufgabenvorbereitung des Speisesaals, Mithilfe bei der Essensausgabe und beim Abspülen, Reinigung der Räumlichkeiten. Infos telefonisch. Die Zahnarztpraxis Dolomiti Dentalklinik sucht zum sofortigen Eintritt einen Zahnarztassistenten, Assistentin für Brunneck. Interessierte melden sich gerne telefonisch oder schicken die Bewerbung an brunico@dolomitidentalklinik.it. Du suchst einen ruhigen Nebenjob? SDS Security sucht engagierte Nachtportiere für den Raum Brunneck und Umgebung. Die Stelle eignet sich auch ideal für Pensionistinnen und Pensionisten. Jetzt bewerben unter info@sds-security.it. Die Lana Franz GmbH in St. Lorenzen sucht zum sofortigen Eintritt neue Mitarbeiter und Lehrlinge für den Bereich Heizungs- und Sanitäranlagen. Du arbeitest genau und bist technisch versiert? Dann bewirb dich unter info@lana.it. Die Firma Fire Service in Brunneck sucht Verstärkung bei der Montage von Brandschutztüren in Südtirol. Du arbeitest gerne mit den Händen und möchtest am Abend sehen, was du geschaffen hast? Dann ruf an oder schreibe an info@fireservice.bz. Radio Mayr in Brunneck sucht einen Verkäufer oder eine Verkäuferin. Wer Technik liebt, gerne mit Menschen arbeitet und ein familiäres Team schätzt, ist hier genau richtig. Zu den Aufgaben gehören die persönliche Kundenberatung, die Betreuung eines fixen Kundenstamms sowie der Verkauf von Smartphones, Tablets und Zubehör. Technisches Know-how ist von Vorteil, aber keine Voraussetzung. Jetzt bewerben unter info@radiomayr.com. Baumgartner und Partner in Brunneck sucht einen Mitarbeiter, eine Mitarbeiterin für die Abteilung Löhne und Gehälter. Gesucht wird eine zuverlässige Persönlichkeit mit kaufmännischer Ausbildung, ersten Berufserfahrungen sowie sehr guten Deutsch- und Italienischkenntnissen. Das Aufgabengebiet umfasst die Lohnabrechnung, Steuererklärungen und die arbeitsrechtliche Betreuung von Kunden. Geboten werden ein abwechslungsreicher Arbeitsplatz, Entwicklungsmöglichkeiten sowie Teilzeit- und flexible Arbeitszeiten. Bewerbungen an job@baumgartner.dax. 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Dann bewirb dich unter bergbaumuseum.it.
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2: 10 vor 2.
3: Lungenkrebsprävention ist beste Medizin. Ceuta, mehr Tote gefunden, Suche geht weiter. Das Wetter größtenteils sonnig, aber jetzt regnet es vereinzelt schon. Ich bin Florian Scheringer, guten Nachmittag.
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3: Lungenkrebs ist eine der häufigsten Formen von Krebs und die Südtiroler Krebshilfe ruft jetzt zu mehr Prävention auf. Der größte Risikofaktor ist das Rauchen, aber auch Radon, Asbest und Luftverschmutzung können zu Lungenkrebs führen. Wer mit dem Rauchen aufhören will, bekommt Hilfe beim Sanitätsbetrieb. Wichtig ist auch ein gesunder Lebensstil mit regelmäßiger Bewegung und einer ausgewogenen Ernährung, heißt es von der Krebshilfe. Ein Tumor in der Lunge verursacht am Anfang kaum Beschwerden. Er wird oft erst spät erkannt und damit sinken die Heilungschancen. Auch in Algund gibt es jetzt ein sogenanntes Dorfauto. Das ist ein Elektroauto vom Carsharing-Anbieter Alpsgo, das jeder für eine kurze Zeit mieten kann. Es steht am Hans-Gamper-Platz im Dorfzentrum und muss vorher online gebucht werden. Jeder darf es nutzen. Einheimische, Vereine, Firmen, aber auch Touristen. Im Meer vor Ceuta suchen die Behörden weiter nach Leichen von Migranten, die beim Ansturm auf die spanische Stadt ertrunken sind. Inzwischen ist die Zahl der Toten auf 72 gestiegen, teilt das spanische Innenministerium mit. Nachdem fast alle Flüchtlinge nach Marokko zurückgekehrt sind, ist die Lage in Ceuta heute entspannt. Spanien will die Grenze jetzt besser sichern. Zehntausende Migranten hatten ja versucht, um den Grenzzaun herum durchs Meer zu schwimmen. Vorübergehend wurde jetzt eine 500 Meter lange schwimmende Barriere installiert. In Moskau ist in einem Restaurant ein Sprengsatz explodiert. Dabei wurden mindestens 3 Menschen getötet. Nachrichtenkanäle auf Telegram sprechen sogar von 5 Opfern. Die Hintergründe der Explosion sind weiter unklar. Ulf Mauder berichtet aus Moskau.
4: Die Behörden sprechen offiziell von einem Terroranschlag. Sie halten sich aber ansonsten weitgehend bedeckt. Klar ist, dass sich die Sprengstoffexplosion in einem Gourmet-Restaurant hier in Moskau ereignete. Dort wollte eine Frau laut Ermittlern gerade ein Paket zustellen, als die Bombe explodierte. Medien berichteten, dass der Anschlag womöglich dem neuen Chef der russischen Luft- und Raumfahrtstreitkräfte galt. Der General soll gerade seinen 55. Geburtstag und die Beförderung gefeiert haben. Schon mehrfach gab es hier in Russland Attentate auf ranghohe Militärs.
3: Es ist heiß in Italien. Für 23 Städte wurde die höchste Hitzewarnstufe ausgerufen, darunter auch Bozen. Die höchsten Temperaturen werden in Bologna erwartet. Da werden es am späten Nachmittag bis zu 38 Grad, kommende Woche sogar bis zu 40. Es gelten die üblichen Hitzetipps. Tagsüber die Fenster geschlossen halten, nicht in der prallen Sonne Sport machen und genug trinken. Und eine Regenfront könnte in Südtirol jetzt etwas Abkühlung bringen. Gleich mehr zum Wetter.
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3: Jetzt sind sie da, die ersten Regentropfen, und zwar im Finchgau. Im Unterland und Pustertal scheint dagegen noch die Sonne. Aktuell messen wir 30 Grad in Auer, 27 in Sandlin-Taufers, 25 in Ayers und 24 Grad hat es in St. Jakob-Fitsch. In den nächsten Stunden kann es im ganzen Land zu einzelnen Regenschauern und Gewittern kommen, vor allem am Abend im Pustertal. Morgen Montag wird die Wetterlage stabiler, mit viel Sonne und bis zu 36 Grad.
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9: Hier ist die Landesverkehrsmeldezentrale. Brenner Autobahn. In Richtung Norden zwischen Wohnenort und Neumarkt und in Richtung Süden zwischen Bozen Süd und Affi können Verkehr und Stau wegen Überlastung. Die Gemeindestraße St. Vigil-Bedrü Richtung Naturpark ist nach einem Mondabgang gesperrt. Gute Fahrt.
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2: 10 vor 3.
3: Der Klimawandel macht die Berge gefährlicher. Probleme bei der Finchgau Bahn, viele Zugausfälle. Das Wetter im Finchgau regnet es teils kräftig. Ich bin Florian Scheringer, guten Nachmittag.
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3: In den Bergen nimmt die Gefahr von Steinschlägen und Eisstürzen zu. Das sagt die Agentur für Bevölkerungsschutz. Grund dafür ist der Klimawandel. Marlies Winkler.
4: Ja, und heuer ist das Risiko noch mal höher. Im Winter hat es wenig Schnee gegeben und dann im Frühjahr und jetzt im Sommer sind die Temperaturen rasant gestiegen. Das führt dazu, dass Permafrost und Gletscher noch einmal schneller schmelzen. So lassen sich auch Eisstürze und Gletscherabbrüche erklären, so wie zuletzt am Suldenferner. Solche Ereignisse gehören zur jetzigen Zerfalldynamik der Gletscher dazu, sagt Roberto Di Nale von der Agentur für Bevölkerungsschutz. In besiedelten Gebieten wird die Lage überwacht. Im freien Gebirge besteht ein gewisses Risiko immer. Vor Touren sollte man sich also informieren, rät der Bevölkerungsschutz.
3: Heute gibt es massive Probleme bei der Finchgau Bahn. Eine Störung an der Infrastruktur zwischen Meran und Töll sorgt dafür, dass auf dieser Strecke heute gar keine Züge mehr fahren werden. Auch auf der weiteren Strecke bis Mals kommt es zu Ausfällen. Die Fahrgäste werden gebeten, stattdessen den Ersatzbus zu nutzen. Lungenkrebs ist eine der häufigsten Formen von Krebs und die Südtiroler Krebshilfe ruft zu mehr Prävention auf. Der größte Risikofaktor ist das Rauchen, aber auch Radon, Asbest und Luftverschmutzung können zu Lungenkrebs führen. Wer mit dem Rauchen aufhören will, der bekommt Hilfe beim Sanitätsbetrieb. Wichtig ist auch ein gesunder Lebensstil mit regelmäßiger Bewegung und einer ausgewogenen Ernährung, heißt es von der Krebshilfe. Ein Tumor in der Lunge verursacht am Anfang kaum Beschwerden. Er wird oft erst spät erkannt und damit sinken die Heilungschancen. Es ist heiß in Italien. In 23 Städten gilt die höchste Hitzewarnstufe, darunter auch Bozen. Die höchsten Temperaturen gibt es heute in Bologna. Da werden es am späten Nachmittag bis zu 38 Grad, kommende Woche sogar bis zu 40. Es gelten die üblichen Hitzetipps. Tagsüber die Fenster geschlossen halten, nicht in der prallen Sonne Sport machen und genug trinken. Einen unerwarteten Sieger gab es heute beim 27. Stettiner Cup. Das ist der jährliche Berglauf von Pfelders auf die Stettiner Hütte. Der Grödner Samuel Demetz hat das Rennen für sich entschieden und dabei den Seriensieger Armin Lach hinter sich gelassen. Bei den Frauen hat sich die Meranerin Andrea Schweighofler zum dritten Mal in Folge den Sieg geholt. Insgesamt waren 230 Läuferinnen und Läufer dabei. Sie sind noch im Trockenen angekommen, jetzt regnet es aber in immer mehr Landesteilen. Gleich mehr zum Wetter.
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3: Stark regnet es gerade im Finchgau und auch im Ultental kommt was runter. Die Regenfront zieht kontinuierlich Richtung Nordosten weiter. Im Unterland scheint dagegen die Sonne. Jetzt hat es 32 Grad in Pfatten, 28 in Naturns, 26 in Franzensfeste und 24 Grad messen wir in Bretau. Das Wetter bleibt in den kommenden Stunden instabil. Es ziehen weitere Regenschauer und Gewitter durchs Land. Morgen Montag wird es dann freundlicher.
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11: Guten Nachmittag aus der Landesverkehrsmeldezentrale. Brenner Autobahn in Richtung Norden zwischen Affi und Ahla Avio 6 Kilometer Stau nach einem Unfall. Kolonnenverkehr und Stau gibt es in Richtung Norden zwischen Ala Abi und Neumarkt und in Richtung Süden zwischen Trient Nord und Affi. Die Gemeindestraße St. Philippe de Rue Richtung Naturpark bleibt bis morgen Montag nach einem Murenabgang gesperrt. Die Finchka-Bahn im Abschnitt Töll-Meran ist aufgrund einer Störung an der Infrastruktur außer Betrieb. Es wird geraten, den Busersatzdienst zu nehmen. Gute Fahrt!
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2: 10 vor 4.
3: Berge im Wandel, die Gefahr nimmt zu. Saudi-Arabien fordert von Trump Deeskalation im Iran-Krieg. Das Wetter, in immer mehr Landesteilen regnet es. Ich bin Florian Scheringer, guten Nachmittag.
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3: Steinschläge und Eisstürze in unseren Bergen häufen sich. Und das ist kein Zufall, sondern liegt am Klimawandel, sagt die Agentur für Bevölkerungsschutz. Heuer ist die Gefahr nochmal höher, weil es im Winter wenig geschneit hat und im Frühjahr die Temperaturen schnell angestiegen sind. Dadurch schmelzen Gletscher und Permafrost schneller. Gletscherabbrüche wie der zuletzt am Suldenferner zeigen das Risiko, heißt es vom Bevölkerungsschutz. In besiedelten Gebieten wird die Lage überwacht. Im freien Gebirge dagegen besteht ein gewisses Risiko immer. Vor Touren sollte man sich also immer informieren, rät der Bevölkerungsschutz. Südtirol ist ein reiches Land mit einem Nettovermögen von 5 Milliarden Euro. Dazu gehört auch die Beteiligung des Landes an 21 Gesellschaften. Die haben im letzten Jahr einen Gewinn von mehr als 150 Millionen Euro gemacht. Davon gehen rund 20 Millionen Euro an Dividenden ans Land. Die Landesregierung hat den Bericht für 2025 genehmigt, der jetzt noch dem Landtag vorgelegt wird. Heute gibt es massive Probleme bei der Finnska-Bahn. Eine Störung an der Infrastruktur zwischen Meran und Töll sorgt dafür, dass auf dieser Strecke heute gar keine Züge mehr fahren werden. Auch auf der weiteren Strecke bis Malz kommt es zu Ausfällen. Die Fahrgäste werden gebeten, stattdessen den Ersatzbus zu nutzen. Der saudi-arabische Kronprinz bin Salman hat US-Präsident Trump im Iran-Krieg zur Deeskalation aufgerufen. Am Telefon hat er zu Dialog gemahnt, um zu verhindern, dass der Konflikt weiter aus dem Ruder läuft. Amira Rajab berichtet aus Beirut.
4: Es soll diplomatische Fortschritte gegeben haben, so US-Präsident Donald Trump. Eine neue Angriffswelle auf den Iran sei daher abgesagt worden. Voraussetzung dafür sei jedoch, dass schnell eine Einigung erzielt werde. Eine offizielle Stellungnahme des Iran zu Trumps jüngsten Aussagen gibt es bisher nicht. Die Lage bleibt also weiter angespannt. Schon in der Vergangenheit hat Trump mehrmals von Durchbrüchen gesprochen, die entweder dementiert wurden oder gescheitert sind.
3: Einen unerwarteten Sieger gab es heute beim 27. Stettiner Cup. Das ist der jährliche Berglauf von Pfelders auf die Stettiner Hütte. Der Grödner Samuel Demetz hat das Rennen für sich entschieden und dabei den Seriensieger Armin Larch hinter sich gelassen. Bei den Frauen hat sich die Meranerin Andrea Schweighofler zum dritten Mal in Folge den Sieg geholt. Insgesamt waren 230 Teilnehmer dabei. Die Läufer sind nicht mehr nass geworden, jetzt regnet es aber verbreitet. Gleich mehr zum Wetter.
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3: Auch im Etschtal, im Passaiertal und in den Dolomiten ist der Regen jetzt angekommen. Teilweise schüttet es richtig. Aktuell messen wir 32 Grad in Brixen, 29 in Saloren, 26 in St. Martin in Thurn und 20 Grad hat es in St. Valentin auf der Heide. Den ganzen Nachmittag geht's wechselhaft weiter. Erst in der Nacht beruhigt sich das Wetter dann im ganzen Land. Und morgen wird es freundlich mit nur vereinzelten Regenschauern am Nachmittag.
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10: Guten Nachmittag aus der Landesverkehrsmeldezentrale. Brenner Autobahn in Richtung Norden zwischen Affi und Ahla Avio 6 Kilometer Stau nach einem Unfall. Kolonnenverkehr und Stau gibt es in Richtung Norden zwischen Ahla Avio und Neumarkt und in Richtung Süden zwischen Trient Nord und Affi. Die Gemeindestraße St. Philippe de Rue Richtung Naturpark bleibt bis morgen Montag nach einem Murenabgang gesperrt. Die Finchkerbahn im Abschnitt Töll-Meran ist aufgrund einer Störung an der Infrastruktur außer Betrieb. Es wird geraten, den Busersatzdienst zu nehmen. Gute Fahrt!
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1: Hier ist die Landesverkehrsmeldezentrale. Kolonnenverkehr und staubige Belastung gibt es. Auf der Finchgauer Staatsstraße Richtung Meran zwischen Naturns und Döll. Auf der Brenner Autobahn in Richtung Norden zwischen Ronnenort und Neumarkt. Die Finchger Bahn ist aufgrund einer Störung an der Infrastruktur zwischen Döll und Meran außer Betrieb. Allen unterwegs, gute Fahrt!

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2: 10 vor 5.
3: Papierausweise ab morgen im Ausland ungültig. Zwei Löschhubschrauber in Griechenland abgestürzt. Das Wetter, es regnet weiterhin, aber nicht mehr so verbreitet. Ich bin Florian Scheringer, guten Nachmittag.
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3: Wer ins Ausland fährt und keinen Reisepass hat, der braucht ab morgen unbedingt die elektronische Identitätskarte. Mit dem morgigen 3. August verlieren nämlich die alten Papierausweise ihre Gültigkeit im Ausland. In Italien sind sie bei der öffentlichen Verwaltung weiterhin gültig bis zum Ablaufdatum. Trotzdem wird dringend empfohlen, den elektronischen Ausweis zu beantragen. Eine Neuerung ist, dass Menschen ab 70 eine Identitätskarte ohne Ablaufdatum bekommen, wenn sie sie ab sofort beantragen. Einen Hitzesommer wie heuer hat es früher in Südtirol nie gegeben. In den 60er und 70er Jahren hat es in Bozen nur maximal einen Tag pro Jahr gegeben, an dem es mehr als 35 Grad hatte. Heute sind es 10 Hitzetage pro Jahr im Durchschnitt, schreibt Landesmeteorologe Dieter Peterlin in den sozialen Medien. Das Wetter wird also wärmer und zwar rasant. Ein Sommer wie früher wäre heute kaum vorstellbar, sagt Peterlin. Wir würden ihn als extrem kühl empfinden. Der ärztliche Bereitschaftsdienst in Bozen ist umgezogen. Er ist jetzt nicht mehr in der Galileistraße in Bozen Süd, sondern im Gemeinschaftshaus am Löfkadonner Platz im Stadtviertel Griers-Quirein. Dort steht tagsüber das Ambulatorium für kleine Dringlichkeiten zur Verfügung. In der Nacht übernimmt der Bereitschaftsdienst die Versorgung von Patienten, auch an Sonn- und Feiertagen. Es dürfen nicht nur Menschen aus Bozen, sondern auch aus 12 umliegenden Gemeinden kommen. Wer in der Nacht kommt, der muss sich vorher telefonisch anmelden. Südtirol ist ein reiches Land mit einem Nettovermögen von 5 Milliarden Euro. Dazu gehört auch die Beteiligung des Landes an 21 Gesellschaften. Die haben im letzten Jahr einen Gewinn von mehr als 150 Millionen Euro gemacht. Davon gehen 20 Millionen als Dividenden ans Land. Die Landesregierung hat den Bericht für 2025 genehmigt, der jetzt noch dem Landtag vorgelegt wird. Beim Löschen der großen Waldbrände in Griechenland sind zwei Löschhubschrauber zusammengestoßen und abgestürzt. Die Piloten des einen Hubschraubers haben sich per Funk in der Zentrale gemeldet. Von der Besatzung des anderen weiß man noch nichts. Unterdessen haben sich die Flammen weiter ausgebreitet und sind jetzt gefährlich nah an der Stadt Megara. Da wohnen 36.000 Menschen. Seit Freitag sind in Griechenland schon mehr als 10.000 Hektar Wald zerstört worden. Und mit vielen Wolken und einigen Regenschauern geht's durch den Nachmittag. Die weiteren Wetteraussichten gibt's gleich.
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3: Im Westen des Landes sind die schlimmsten Niederschläge jetzt vorbei. Dafür schüttet es in Teilen von Gardertal und Pustertal jetzt ziemlich. Jetzt hat es 30 Grad in Oberfintel, 28 in Kaltern, 27 in Sechsten und 21 Grad messen wir in Eyers. Bis in die Nacht hinein kann es weiterhin vereinzelt regnen, vor allem im Pustertal. Der morgige Montag wird freundlicher und hochsommerlich warm.
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9: Hier ist die Landesverkehrsmeldezentrale. Corona-Verkehr und Stau wegen Überlastung gibt es. Auf der Finchgauer Startstraße Richtung Meran zwischen Adons und Döll. Im Basayertal Richtung Meran zwischen Salthaus und Riffian. Zusätzlich gibt es hier eine Baustelle und Stau auch in Gröndal auswärts zwischen St. Christin und St. Ulrich. Die Gemeindestraße zwischen St. Figgelbederü bleibt bis morgen Montag nach einem Murrenabgang gesperrt. Die Finchgerbahn ist aufgrund einer Störung an der Infrastruktur zwischen Döll und Meran außer Betrieb. Gute Fahrt!
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3: Papierausweis ab morgen nur noch eingeschränkt gültig. Immer mehr Hitzetage in Südtirol. Das Wetter, die Regenschauer ziehen ab. Ich bin Florian Scheringer, guten Abend.
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3: Wer ins Ausland fährt und keinen Reisepass hat, der braucht ab morgen unbedingt die elektronische Identitätskarte. Mit dem morgigen 3. August verlieren nämlich die alten Papierausweise ihre Gültigkeit im Ausland. In Italien sind sie bei der öffentlichen Verwaltung weiterhin gültig, bis zum Ablaufdatum. Trotzdem wird dringend empfohlen, den elektronischen Ausweis zu beantragen. Eine Neuerung ist, dass Menschen ab 70 eine Identitätskarte ohne Ablaufdatum bekommen, wenn sie ab sofort eine beantragen. Einen Hitzesommer wie heuer hat es früher in Südtirol nie gegeben. In den 60er und 70er Jahren hat es in Bozen nur maximal einen Tag pro Jahr gegeben, an dem es mehr als 35 Grad hatte. Heute sind es 10 Hitzetage pro Jahr im Durchschnitt, schreibt Landesmeteorologe Dieter Peterlin in den sozialen Medien. Das Wetter wird also wärmer, und zwar rasant. Ein Sommer wie früher wäre heute kaum vorstellbar, sagt Peterlin. Wir würden ihn als extrem kühl empfinden. Der ärztliche Bereitschaftsdienst in Bozen ist umgezogen. Er ist jetzt nicht mehr in der Galileistraße in Bozen Süd, sondern im Gemeinschaftshaus am Löwkadonner Platz im Stadtviertel Griesquirein. Dort steht tagsüber das Ambulatorium für kleine Dringlichkeiten zur Verfügung. In der Nacht übernimmt der Bereitschaftsdienst die Versorgung der Patienten, auch an Sonn- und Feiertagen. Es dürfen nicht nur Menschen aus Bozen kommen, sondern auch aus 12 umliegenden Gemeinden. Wer in der Nacht kommt, der muss sich vorher telefonisch anmelden. Während sich die Lage in Frankreich entspannt hat und auch Spanien und die Türkei Erfolge melden, breitet sich der große Waldbrand in Griechenland weiter rasant aus. Da sind jetzt 2 Löschhubschrauber abgestürzt. Takis Zafos berichtet aus Athen.
5: Das Fernsehen zeigte ein Video, auf dem der Moment des Unglücks zu sehen sein soll. Dabei berührt der eine Hubschrauber den Rotor des anderen. Kurz darauf explodiert der zweite Hubschrauber und stürzt brennend ab. Die Piloten des ersten Hubschraubers überlebten das Unglück.
3: Die Piloten der zweiten Maschine wurden bewusstlos aufgefunden. Und in Südtirol wird's morgen überwiegend freundlich. Die genauen Aussichten gibt's gleich.
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3: Nach einigen teils heftigen Regengüssen lockert es jetzt vor allem im Finchgau wieder auf. Und es kommt sogar noch ein bisschen blauer Himmel zum Vorschein. Ganz im Nordosten, im Pustertal und Arntal, regnet es dagegen noch. Aktuell messen wir 28 Grad in Bozen, 25 in Sterzing, 22 in Bruneck und 21 Grad hat es in Schlanders. Morgen Montag beruhigt sich die Wetterlage weitgehend. Die Sonne hat das Sagen bei bis zu 37 Grad im Unterland. Am Nachmittag muss man aber auch wieder mit ein paar Gewittern rechnen.
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9: Hier ist die Landesverkehrsmeldezentrale. Corona-Verkehr und Stau wegen Überlastung gibt es. Auf der Finchgauer Staatsstraße Richtung Meran zwischen Adons und Döll. Im Basayertal Richtung Meran zwischen Salthaus und Riffian. Zusätzlich gibt es hier eine Baustelle. Und Stau auch in Gröndal auswärts zwischen St. Christin und St. Ulrich. Die Gemeindestraße zwischen St. Figlibederü bleibt bis morgen Montag nach einem Murrenabgang gesperrt. Die Finchgau-Bahn ist aufgrund einer Störung an der Infrastruktur zwischen Döll und Meran außer Betrieb. Gute Fahrt!
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1: Zu Beginn die Stellengesuche. Ein Mann sucht Arbeit als Tutorfahrer im Raum Brunneck-Jahrental. Ein Frühstückskoch mit Erfahrung sucht Arbeit, eventuell auch in anderen Positionen. Ein Masterabsolvent der Universität Brunneck sucht eine Stelle im Tourismussektor. Perfekte Italienisch, Französisch und Englischkenntnisse, Deutschkenntnisse im Aufbau. Ein fleißiger Herr sucht ab sofort eine Arbeit als Fahrer, Hausmeister oder als Abspüler im Gastgewerbe. Die Kontaktdaten finden Sie bei uns auf der Homepage unter www.radioholiday.it. Die Stellenangebote. Die Lana Franz GmbH in St. Lorenzen sucht zum sofortigen Eintritt eine Mithilfe im Büro und Verwaltung. Du liebst Ordnung und hast gerne die Übersicht? Dann bewirb dich jetzt per E-Mail an info@lana.it. Die Firma Weidlaner Metallbau aus Innichen sucht Schlosser, Hilfsarbeiter und Schweißer zum sofortigen Eintritt oder nach Vereinbarung. Geboten wird eine abwechslungsreiche Arbeit zur gute leistungsgerechte Entlohnung. info@weidlanermetallbau.it ist die Mailadresse. Vitralux in Brunneck sucht Techniker, Projektleiter, Mitarbeiter für Produktion und Magazin sowie Monteure. Interesse? Dann ruf an oder schreibe an personal@vitralux.com. Für das kommende Schuljahr wird Unterstützung für die Schulausspeisung in Innichen gesucht. Arbeitszeiten Dienstag und Donnerstag an Schultagen über die Mittagszeit. Aufgabenvorbereitung des Speisesaals, Mithilfe bei der Essensausgabe und beim Abspülen, Reinigung der Räumlichkeiten. Infos telefonisch. Die Zahnarztpraxis Dolomiti Dentalklinik sucht zum sofortigen Eintritt einen Zahnarztassistenten, Assistentin für Brunneck. Interessierte melden sich gerne telefonisch oder schicken die Bewerbung an brunico@dolomitidentalklinik.it. Du suchst einen ruhigen Nebenjob? SDS Security sucht engagierte Nachtportiere für den Raum Brunneck und Umgebung. Die Stelle eignet sich auch ideal für Pensionistinnen und Pensionisten. Jetzt bewerben unter info@sds-security.it. Die Lana Franz GmbH in St. Lorenzen sucht zum sofortigen Eintritt neue Mitarbeiter und Lehrlinge für den Bereich Heizungs- und Sanitäranlagen. Du arbeitest genau und bist technisch versiert? Dann bewirb dich unter info@lana.it. Die Firma Fire Service in Brunneck sucht Verstärkung bei der Montage von Brandschutztüren in Südtirol. Du arbeitest gerne mit den Händen und möchtest am Abend sehen, was du geschaffen hast? Dann ruf an oder schreibe an info@fireservice.bz. Radio Mayr in Brunneck sucht einen Verkäufer oder eine Verkäuferin. Wer Technik liebt, gerne mit Menschen arbeitet und ein familiäres Team schätzt, ist hier genau richtig. Zu den Aufgaben gehören die persönliche Kundenberatung, die Betreuung eines fixen Kundenstamms sowie der Verkauf von Smartphones, Tablets und Zubehör. Technisches Know-how ist von Vorteil, aber keine Voraussetzung. Jetzt bewerben unter info@radiomayr.com. Baumgartner und Partner in Brunneck sucht einen Mitarbeiter, eine Mitarbeiterin für die Abteilung Löhne und Gehälter. Gesucht wird eine zuverlässige Persönlichkeit mit kaufmännischer Ausbildung, ersten Berufserfahrungen sowie sehr guten Deutsch- und Italienischkenntnissen. Das Aufgabengebiet umfasst die Lohnabrechnung, Steuererklärungen und die arbeitsrechtliche Betreuung von Kunden. Geboten werden ein abwechslungsreicher Arbeitsplatz, Entwicklungsmöglichkeiten sowie Teilzeit- und flexible Arbeitszeiten. Bewerbungen an job@baumgartner.dax. Das Landesmuseum Bergbau Bretau und Steinhaus sucht ab sofort eine Hausmeisterin oder einen Hausmeister in Vollzeit. 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Dann bewirb dich unter bergbaumuseum.it.
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1: Guten Abend aus der Landesverkehrsmeldezentrale. Von der Brenner Autobahn und von den restlichen Hauptstraßen Südtirols wurden uns keine Störungen gemeldet. Alle unterwegs. Gute Fahrt.

0: Willkommen bei Hashtag Music in dieser Woche. Wir starten wieder gemeinsam mit den Neuentdeckungen der Woche. Das heißt in diesem Fall mit Musik aus Südtirol, die Band Outhouse.
1: Ja, also wir sind die Outhouse, Frau Bonack und Antoral Fabriksen. Ich bin Erik, ich bin Frau Bonack, da sehen wir neben mir ist auch Frau Bonack. Und noch bei uns noch dabei ist der Stefan, der ist leider heute da, der ist Fabriksen.
2: Also da ist der Simon, hallo, ich bin auch von Bruneck und ich spiele Bass-Gitarre in Ohren.
1: Und ich spiele Gitarre und tue Sing. Und der Stefan, der aus Heint leider nicht da ist, spielt Schlagzeug.
3: Outhouse heißt das ja, welche Musikgenre macht denn das?
2: Also unser Musikgenre ist relativ weit gefächert, aber ich glaube am besten beschreiben tut es als Heavy Rock, Stoner, hat auch Psychedelic Influences drin, ja. Ich glaube, der Hörer selber kann sich selber ein bisschen so die Genres nachher dazu mischen, was ihm gefällt.
3: Es hat vor 2 Jahren einen ersten Live-Auftritt gehabt, und zwar sogar in St. Lorenzen beim Mayrock Festival. Seit wann macht es aber Musik? Hat es vorher schon angefangen, gemeinsam als Band Sachen zu machen?
1: Ja, genau. Also ich war davor in einer Band, Ergänzt hat es auch geheißen. Deshalb haben wir mehr als Ska-Punk gemacht, sind wir auf Angadotal. Ich glaube, der Simi hat auch eine größere Erfahrung mit den Laut, die dabei ist. Und der Stefan Peinzer war davor in einer Metalband.
3: Und dann hat er es einfach beschlossen, jetzt spielt das drei miteinander.
1: Ja, genau. Also generell muss man sagen, die Besetzung hat sich ein wenig geändert in den letzten Jahren. Es ist der Simi einmal dazugekommen und noch vor einem Jahr der Stefan. Und ja, nein, es ist eine coole Gruppe, glaube ich, was wir beieinander haben. Wir funktionieren recht gut auf der Bühne, so wie bei Aufnehmen. Und ja.
3: Na, vermute ich, jetzt haben wir gestartet mit Coversongs, weil ich angefangen habe, auf der Bühne zu stehen und jetzt noch angefangen, eigene Musik zu schreiben.
2: Interessanterweise haben wir komplett nicht mit Covers gestartet, sondern weil es das Projekt schon ein bisschen länger gibt, wenn ich zum Beispiel Lieder zugekommen bin, hat es eigentlich schon einige Songs gegeben, was der eigentlich geschrieben hat. Und wir haben in unserem Set aktuell leider 2 Covers drin, was wir auch nicht haben spielen. Und wir dienen uns wirklich fokussieren darauf, dass wir sagen, wir wollen unser eigenes Zeug machen.
3: Und das eigene Zeug gibt es jetzt auch endlich noch zu hören, beziehungsweise frisch veröffentlicht, ist eure eigene erste EP. Da zählt uns ganz kurz.
2: Ja, genau. Also jetzt die Woche kommt unsere erste EP raus. 5 Lieder, an denen wir gearbeitet haben. Und wir haben mit der Tontechniker von Unterland zusammengearbeitet. Der, was uns das noch...
1: Underland Audio.
2: Danke. Der, was uns das eben angemischt hat, gemixt hat. Und wir sind super happy mit dem Resultat aktuell. Und wir freuen uns voll, dass wir das noch endlich releasen können.
3: Ich glaube, jetzt müssen wir wirklich einmal reinhauchen. Vielleicht ganz kurz zu den ersten 3 Songs auf der EP. Wir haben davor schon geredet, es streitet den Kevin, was unsere Lieblingssongs sein. Die ersten 3 heißen auf alle Fälle Greed, Illusion und Lilith. Erzählt uns kurz.
1: Ja, also wir haben, glaube ich, gewählt mit einem von unserer Stärken Lieder anheben. Und ich glaube, wir sind uns alle einig, dass es Greed ist.
2: Ja, das ist so eigentlich so ein Lied, was wir eigentlich bei der Setlist live allem als Letztes spielen, weil wir wissen, das ziehe ich am meisten. Da haben wir auch voll gut zusammengearbeitet, eigentlich, sobald wir das geschrieben haben, in so Parts zusammengefügt, die Lyrics und die Instrumentalteile. Und ja, das ist, kann man sagen, für uns alle so ein bisschen das Steckenpferd von unserem ganzen Projekt aktuell.
4: Yes.

0: Ja, es ist Luschen, das nächste Lied, weil ich eher wie ein gemütlicher als das jetzt einmal so sagen. Es fetzt schon an, also keine Sorge. Ich bin morgen relativ zulässt eigentlich beim Setup. Komisch, mir spielen eigentlich auch die guten Lieder, was sind am besten gefallen, eher zulässt.
1: Aber so soll es irgendwie sein.
0: Nein, ich glaube, ich finde das einen recht guten Kontrast zu live, dass man die Lieder, was mir eigentlich gut fand, jetzt bei der EP zuerst hergetan haben, als wir ja hinten aus.

kennt habe, in allem Rahmen des Möglichen, in der ganzen Band, dass man sagt, so, wo ich mit meiner, darf ich mal sagen, ein bisschen besonderen Acht von meinen Gitarrensignalen und von meinen Gitarreneffekten arbeiten kann, dass ich so Gitarrensignal und ein Basssignal gleichzeitig spielen. Und da habe ich halt vor allem gearbeitet damit, indem ich sage, Bass weg, Bass dazu, Leihgitarre, und deswegen ist das sozusagen mein Herzenslied, dass ich sage, da kann ich eigentlich kennt dem, was ich will.

0: neue und erste EP von Outhouse, hat der einen roten Faden? Haben wir das uns jetzt ganz kurz erzählt?
1: Unglaublich, aber ja. Nein, ich glaube, wir haben wirklich auch, wir haben mehr Lieder wie die D5, ehrlich gesagt. Aber wir haben jetzt wirklich unsere besten Lieder in Aussage gesucht. Sind es am meisten Taugen generell. Und was nein, am besten ins Konzept von What Lies Beyond Our Reach passt.
0: Ein Single, also Single Nummer 5 auf der EP, diese heißt 39031, sprecht das auf Englisch aus. Das ist auf jeden Fall die Postleitzahl von Bruneck.
1: Ja, es hat jetzt miteinander im Interview geheißen, wir waren Rapper oder wir waren Unspielungen auf Rapper, weil die Sampling haben die Postleitzahlen rein. Aber ja, kann man das so sagen insgesamt nicht. Aber man, ich denke, die Inspiration von Sam ist auch in unserem Umfeld gewachsen. Und auch um die Sachen, was wir so in unserer Gegend beobachten haben, glaube ich, sei es die größte Inspiration für den Song.

0: Alibi von Outhouse. Danke eigentlich zwar, Erik und Simon, dass ihr heute da wart im Studio. Und als letztes müssen wir ganz kurz ansprechen, wieso Outhouse, also wieso der Name? Und so heißt ja auch die fünfte und damit letzte Single auf NK ersten EP.
1: Genau. Also unser Name ist eigentlich aus einem anderen Grund entstanden, was das Wort eigentlich auf Englisch heißt. Sondern es hat auch einen Impuls gegeben von aus dem Haus gehen, aus dem Mainstream gehen und dann einfach wieder cooler, ehrlicher Musik machen. Ich glaube, es trifft am meisten, am besten.
2: Es passt so.

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1: Nachdem sie in den letzten zwei Jahren bewiesen hat, dass Austin weit mehr als nur ein viraler Moment war, scheint Dasha nun bereit zu sein, mit ihrer mitreisenden neuen Single Memo, die heute erscheint, einen würdigen Nachfolger zu liefern. Voller Attitüde, prägnanter Hooks und eines Refrains, der sich fast augenblicklich im Kopf festsetzt, zeigt sich die kalifornische Sängerin in Memo ganz in der selbstbewussten, unbeschwerten Rolle, die ihr aktuelles musikalisches Kapitel geprägt hat. Der Song ist verspielt, kraftvoll und strotzt vor jener Selbstsicherheit, die Austin zu einem globalen Phänomen gemacht hat. Gleichzeitig markiert er jedoch auch einen weiteren Schritt nach vorne für einen der am schnellsten aufsteigenden Crossover-Stars der Country-Szene. Textlich basiert Memo auf einer herrlich einfachen Idee. Anstatt nach einer Trennung in Selbstmitleid zu versinken, dreht Dasha den Spieß um und lässt ihren Ex nichts weiter als die Erinnerung an das zurück, was er verloren hat. Der Song ist frech, ohne gehässig zu wirken, selbstbewusst, ohne aufgesetzt zu wirken und passt perfekt zu einer Künstlerin, die sich zunehmend dafür einsetzt, ganz unverblümt sie selbst zu sein.

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1: Wir sind Il Tibetto aus Berlin. Unsere Band ist entstanden, als wir vor ungefähr 12 Jahren angefangen haben, zusammen in der U-Bahn Musik zu machen. Und irgendjemand hat uns gefragt, so, ey, ihr seid eine Band? Wollt ihr nicht auf meiner Party spielen? Und wir waren keine Band und haben aber gesagt, so, ja, klar, wir sind eine Band. Klar, spielen wir auf deiner Party. Und dann mussten wir in so richtig, richtig kurzer Zeit unglaublich viele Lieder schreiben. Und und uns den Namen Il Tibetto ausdenken. Und da hat alles angefangen.
2: Il Tibetto haben ein Händchen für Songs, die sich anfühlen wie ein spontaner Sommerabend mit Freunden. Und genau in diese Richtung geht auch ihre neue Single Glücklich. Musikalisch geht die Band den Weg, den Fans bereits kennen. Ein Mix aus globalem Pop, akustischen Gitarren und rhythmischen Grooves, die sofort ins Ohr gehen. Der Einfluss von Manu Chao ist deutlich hörbar, ohne dass Il Tibetto zur Kopie werden. Stattdessen entsteht ein entspannter, leicht hypnotischer Flow, der sich unauffällig festsetzt und lange nachklingt. Entstanden ist die Single diesmal gemeinsam mit Julie Gilde, das freundliche Indie-Kind aus der Nachbarschaft, wie sie sich selbst bezeichnet.

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2: Wem gehört eigentlich der Schlern? Den Völsern, den Seisern, den Kastelruttern oder sogar den Rittnern? Dreimal Anti haben ihre Antwort darauf bereits im Mai geliefert. Der Schlern kehrt in die Völser. Wobei damit nicht alle einverstanden sind. Auch andere wollen hier ein Wörtchen mitreden. Und gleichzeitig geraten der Busfahrer, aka Schlernbur, DJ Cableleger und Miguel Tornado in eine Zwickmühle. Jemand ist nämlich verliebt in eine Rittnerin. Und die Schlernsaga geht weiter, featuring Lea Pellegrin.

Das war der Schlern kehrt in die Pfölzer von Dreimal Anti. Dreimal Anti, die neuen Stars am Südtiroler Musikhimmel. Aber damit noch nicht genug. Eine neue Single steht in den Startlöchern. Und zwar handelt es sich um eine Ballade. Manche taten sagen, es ist Geldmacherei. Aber dabei handelt es sich um wahre Gefühle. Augen auf und Ohren auf für Dreimal Anti mit Verliebt in eine Rhythmerin.

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1: Der neue Saisonbiss Indie-Pop Trios Almost Monday aus San Diego ist draußen. Die Band, bestehend aus Dawson Daughtry, Cole Clisby und Luke Fabry, präsentiert damit eine strahlende Mischung aus Synthie-Pop und Alternative-Rock. Better Late Than Never entstand aus einer spontanen Songwriting-Session und brachte sofort das zentrale Thema des neuen Albums auf den Punkt. Die Idee, dass es nie zu spät ist, das Leben anzunehmen, für das wir bestimmt sind, die Single ist eben ein weiterer Vorgeschmack auf die klangliche Entwicklung von Almost Monday vor der Veröffentlichung ihres zweiten Albums Thank God It's Almost Monday,

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2: Ein ramponierter Van, drei Freunde, die fest davon überzeugt sind, das Vorprogramm für das Konzert ihres Lebens zu spielen, und ein Roadtrip nach Los Angeles. Das sind Green Day. Nimrods, Live Nations neuer Roadmovie mit Kinostart in Amerika am 14. August, verspricht, der nostalgische Film des Sommers zu werden. Die Vorfreude wurde durch die Veröffentlichung von I'm Never Gonna Rest in Peace, dem unveröffentlichten Song der Band, weiter angeheizt. Ursprünglich für den Abspann gedacht, löste der Song sofort Diskussionen im Internet aus. Der Song ist der einzige neue Track des gigantischen Soundtracks, der in diesen Tagen erschien. Das Album ist eine wahre Maxi-Playlist mit über 30 Titeln, die verschiedenen Generationen vereint. Nostalgie pur für alle, die in den 90er aufgewachsen sind, dank über 20 großartigen Green Day-Klassiker, darunter unverzichtbare Reiselieder wie Basket Case sowie die Live-Versionen von American Idiot. Gleichzeitig bietet es Raum für die Zukunft mit Ultra Q, der Alternative-Rock-Band um Jacob Armstrong, also Billy Joes jüngstem Sohn. Billy Joe und seine Band gelten als Wegbereiter der neuen Rockszene und rücken die Familienband

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1: Das legendäre schwedische Trio Swedish House Mafia, das in seiner fast zwei Jahrzehnte langen Karriere insgesamt über 10 Milliarden Streams verzeichnen kann, kehrt mit Happiness is so sad zurück. Mit der intensiven und unverwechselbaren Stimme der schwedischen Songwriterin Lykke Li und einem Text, der darüber nachdenkt, dass die glücklichsten Momente oft diejenigen sind, von denen man sich am schwersten trennen kann. Mit ihrer internationalen Ausstrahlung, die Mainstage-Energie und emotionales Songwriting vereint, wurde die Single weltweit bereits im Ushuaia auf Ibiza während ihrer Residency vorgestellt, an den beiden Wochenenden von Tomorrowland in Belgien mehrfach von Steve Angello und Sebastian Ingrosso sowie beim Kappa Future Festival in Turin gespielt. Und sie hat sich bereits als Hymne und als einer der am meisten erwarteten Songs des Jahres 2026 etabliert. Auf der einen Seite die Kraft und die klangliche Identität der Swedish House Mafia, auf der anderen Seite die Alternative-Pop-Sensibilität von Lykke Li. Happiness is so sad ist das Zusammentreffen zweier Welten, die dieselbe emotionale Sprache sprechen. Das Ergebnis ist einzigartig und unbekannt.

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2: Zu Hause in der Wiener Großstadt, aber mit ganz viel Südtirol im Blut, macht Moritz Gamper Musik. Eigentlich macht er Dialektblues. Auf sein Debütalbum Dressed in Edelweiß haben sich aber auch andere Sprachen verirrt. Wie bei der frisch veröffentlichten Single Game of Shadows.
3: Hallo, da ist der Moritz und das hört's auf Radio Holiday, meine neue Single Game of Shadows. In dem Song geht's darum, vor der eigenen Haustür zu kehren und mit dem Finger auf andere Leute zu zeigen.

0: Soweit Hashtag Music heute. 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
1: Hier ist die Landesverkehrsmeldezentrale. Von der Brenner Autobahn und von den restlichen Hauptstraßen Südtirols wurden uns keine Störungen gemeldet. Das war's für heute. Silke Andres wünscht einen schönen Abend und kommt gut nach Hause.

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